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7: Guten Morgen, Lina Oppolzer hier für euch. Der Kabelbrand beim Bahnhof Praterstern in Wien hat massive Folgen. 20 Kilometer Kabel müssen da getauscht werden. Die Arbeiten dauern mindestens bis 7. September. Aber ab da wird die Strecke sowieso umgebaut. Zwischen Praterstern und Wien Hauptbahnhof fahren also jetzt schon keine Züge. Auch der Cut zum Flughafen ist weiterhin betroffen. Es gibt aber einen Schienenersatzverkehr. Dann liegt Österreich bei den Arbeitskosten im EU-Vergleich im Spitzenfeld. Laut einer Studie kostet ein Angestellter pro Stunde durchschnittlich 46,30 Euro, in der EU im Schnitt 34,70 Euro. In Luxemburg sind die Arbeitskosten am höchsten, in Bulgarien am niedrigsten. Die Regierung bei uns plant ja, die Lohnnebenkosten zu senken, was laut Experten aber nicht wirklich was bei den Arbeitskosten ändern wird. Und in Österreich ist bald eine Abnehmpille erhältlich. Nach der bekannten Abnehmspritze Wegovy ist der gleiche Wirkstoff jetzt nämlich auch in der EU in Tablettenform zugelassen. Praktisch für alle mit Spritzenphobie oder auf Reisen. Laut Experten müssen aber auch die ärztlich begleitet werden, um Nebenwirkungen zu kontrollieren und um Missbrauch oder Fälschungen zu verhindern. Ja, auch heute gibt es wieder strahlenden Sonnenschein und

0: kaum eine Wolke am Himmel. Dazu wird es auch noch etwas heißer, vor allem im Westen mit bis zu 35 Grad, etwa in Innsbruck. In Wien, da schaffen wir 31 Grad. Eine Meldung haben wir von den Straßen, und zwar von der A1 der Westautobahn Richtung Wien zwischen Voralpenkreuz und Zertlett. Da hat es einen Unfall gegeben und deshalb gibt es eine Sperre.
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2: Am Freitag. Und merkt ihr schon dieses angenehme, ist mir wurscht Gefühl? Dieses, egal was heute passiert in der Arbeit, es ist mir relativ wurscht, weil Wochenende steht an und alle Probleme können warten. Bis Montag. Oder Dienstag. Oder Mittwoch. Das ist ganz wurscht. Heute ist mal Freitag. Schönen guten Morgen, starten wir rein mit drei Hits am Stück und immer den besten neuen Hits von

Ich habe mir um den nächsten Song tatsächlich ein bisschen Sorgen gemacht. Schönen guten Morgen, hier ist Energy am Freitag. Und ja, wie sage ich es jetzt? Ich finde, die letzten paar Songs von Katy Perry, die waren da. Die waren nicht schlecht, aber ja, war okay, ne? Und kann die Frau nochmal anknüpfen an das, was die damals gemacht hat in den 2010er Jahren? Das war für mich so die große Frage. Die ist jetzt beantwortet. Ja. Ja, ja, ja. Weil das ist eine richtig geile Nummer von Katy Perry. Watch It Burn. 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

0: was wir diese Woche schon rausgehauen haben, ist echt nicht schlecht, muss ich sagen. Ein mobiles Klimagerät, ein Gasgriller, eine Nintendo Switch 2. Und auch heute gibt es wieder so ein Summer Essential, ein Gadget für den Sommer, das einfach alles besser und schöner macht, wenn ihr es erkennen könnt. Heute geht es nämlich darum. Gut, klingt ein bisschen wie R2D2. Hören wir nochmal rein. Was kann das sein? Verbindet sich da vielleicht irgendwas? Wenn ihr glaubt, zu wissen, was das sein könnte, dann jetzt online anmelden auf energy.at. 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

0: Guten Morgen am Freitag. Drei Hits am Stück hätte ich gleich für euer Frühstück. Da ist einmal dabei Lady Gaga mit Just Dance. Großartiger Song, außer Konkurrenz. Aber dann ist auch gleich einmal der hier dabei. Und wer bei Mr. Brightside nicht auswendig mitsingen kann, der hat was Entscheidendes in seinem Leben falsch gemacht. Die Killers, auch gleich dabei hier auf Energy. Hit Music Only. Schönen guten Morgen.
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16: Lina Oppolzer hier für euch. Schönen guten Morgen. Der Schulstart belastet armutsbetroffene Familien. Davor warnen jetzt wieder Caritas und Diakonie. Durchschnittlich 2.200 Euro pro Kind für Schule und Bildung ist für viele Eltern nicht machbar. Es wird daher um Sach- und Geldspenden für den Schulstart und Freiwillige für deren gratis Bildungsangebot geworben. Letzteres ist gefragt. Allein für die Lerncafés der Caritas stehen österreichweit derzeit knapp 1.000 Kinder auf der Warteliste. Dann müssen sich Pendler in und um Wien auf Wochen ohne S-Bahn einstellen. Der Kabelbrand am Praterstern legt die Stammstrecke bis mindestens 7. September lahm. Danach startet aber sowieso die geplante Hauptsperre bis Herbst 2027. Die ÖBB setzen ab heute einen Notfahrplan um. Ersatzbusse fahren auch zum Flughafen. Und im Fußball-Europacup hat Austria Wien bei Beitar Jerusalem daheim mit einem 4:2 im Elfmeterschießen geschlagen und es damit ins Conference League Playoff geschafft. Dort trifft die Austria jetzt als nächstes auf Braga aus Portugal. Um die Europa League-Teilnahme spielt Salzburg nach einem 3:3 gegen Paphos aus Zypern. Da geht es als nächstes im Playoff gegen Melby aus Schweden. Ja, ein weiter hochsommerlicher Tag mit viel Sonnenschein und meist wolkenlosem Himmel wird das heute. Eine Spur heißer wird es aber mit bis zu 35 Grad etwa in Bregenz. In Wien, da schaffen wir 31 maximal. A1 Westautobahn Richtung Wien zwischen Voralpenkreuz und Sattletta hat es einen Unfall gegeben und deshalb gibt es jetzt eine Sperre.

einen schönen guten Morgen am 14. August. Hier ist Energy. Und ja, richtig gehört. 14. August. Der Sommer dauert gar nicht mehr so lange. Jetzt ist es dann bald schon fast vorbei. Für mich ist es okay. Ich freue mich ja jetzt schon auf die Spooky Season und Harry Potter schauen und Tee trinken und einkuscheln zu Hause. Aber davor müssen wir jetzt eigentlich noch klären, was ist denn jetzt wirklich der Sommerhit 2026? Jetzt müssten wir uns dann langsam festlegen. Und ich habe das Gefühl, die halbe Welt hat sich eigentlich schon festgelegt. Und zwar auf diesen Song, der wird auch auf Social Media gerade sehr gehypt. In jedem zweiten Reel ist er dabei, von Ugel kommt der. Move into the Sun. Und ich verstehe warum, weil der bringt einfach so dieses Strandfeeling, dieses Cocktail trinken, Sonnenbrille, baden gehen, der bringt das richtig gut rüber. Hör mal rein und passt auch ganz gut zum Wochenende, weil da schaffen wir in Wien wieder um die 35 Grad.

0: Das Wetter 2026 hat gesprochen. Genug mit der Abkühlung unter Anführungszeichen. Am Wochenende wird es wieder richtig heiß, bis zu 35 Grad in Wien. Aber jetzt noch einmal Fenster aufmachen bei ungefähr 15 Grad. Ist sehr, sehr angenehm gerade. Und dazu einfach richtig gute Musik hören und langsam aber sicher ins Wochenende reinstarten. Nelly mit Hot In Here haben wir gleich, genauso wie was ganz Neues von Tempa City. Immer die besten neuen Hits. Guten Morgen.
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0: Endlich Freitag, 7:01. Wir haben gleich 3 Hits am Stück. Davor noch die liebe Lina mit den Energy News. Guten Morgen.
16: Guten Morgen. 20 Kilometer Kabel, mindestens 3 Wochen Arbeit. Das ist der Schaden nach dem Kabelbrand am Praterstern. Züge zwischen Praterstern und Wien Hauptbahnhof fahren vorerst nicht. Der Verkehr zum Flughafen Wien ist auch eingeschränkt. Ab 7. September greift dann aber die ohnehin geplante Großsperre der S-Bahn-Stammstrecke bis Herbst 2027. Dann streitet die Regierung weiter über Hitzehilfen für die Landwirtschaft. Eine Einigung diese Woche scheint vom Tisch. Heute findet zumindest ein erster persönlicher Krisengipfel zwischen ÖVP, SPÖ und NEOS statt. Der Knackpunkt, die ÖVP will rasche Hilfen, die SPÖ will aber nicht, dass auf Landwirtschaftsrücklagen zurückgegriffen wird und verknüpft das

0: Thema mit dem Klimaschutzgesetz. Und eine neue Studie zeigt jetzt, jungen Mädchen werden auf Social Media sehr oft Botox-Behandlungen, Schönheits-OPs und Abnehmtipps vorgeschlagen. In fast 12 Stunden auf Snapchat ist in einem Testprofil einer 13-Jährigen fast alle 2,5 Minuten eine problematische Anzeige eingeblendet worden, darunter Anleitungen zu Filler-Behandlungen daheim. Ab Jänner soll bei uns ja ein Social-Media-Verbot für unter 14-Jährige kommen.
1: Das ist crazy.
0: Das ist wirklich crazy. Ja.
1: So, wir kommen zum Energy-Wetter. Jetzt vielleicht noch Pullover, lange Hose draußen, weil es ist relativ frisch. In St. Pölten hat es gerade nur 11 Grad. Aber wir knacken heute den 30er, den ganzen Tag scheint die Sonne und überhaupt am ganzen Wochenende wird es wieder ofenfrisch in Österreich bei gut 36 Grad. Also die Hitze kommt zurück.
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1: Und der Energy-Verkehr, es ist zum Glück aber nichts Gröberes auf den Straßen gemeldet. Gute Fahrt.
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1: Einen schönen guten Morgen am Freitag. Und ja, auch heute wieder gibt's die Energy Summer Games. Dafür jetzt schnell online anmelden auf energy.at. In gut einer Stunde um 8.10 Uhr zocke ich dann mit euch. Aber jetzt einmal... Aufstehen, wach werden, Zähne putzen, Frühstück machen. Und dazu einfach Hit Music Only. Nelly gleich, Raven Lanay. Und das sind Tempo City. Guten Morgen.

Ich habe diese Woche einen Film gesehen. Schon alt, ja, den kennen alle, diesen Film. Aber ich habe ihn mal wieder gesehen und mir gedacht, ich glaube, das ist offiziell der lustigste Film aller Zeiten. Und ich habe den schon 4 oder 5 Mal gesehen und ich zerkugel mich immer noch. Und vor allem das Ende mit diesem Song. Also jetzt wissen alle Bescheid hoffentlich, oder? Flo Rida, Ride Round, am Ende von Hangover. Wie saulustiges Hangover. Und auch der zweite Teil und der dritte Teil ist dann richtig schlecht, aber da müssen wir nicht drüber reden. Ride Round ist gleich dabei. Davor noch der Soundtrack von einem anderen Film, Toy Story 5, ganz neu. Taylor Swift hier auf Energy.

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Yes, es ist Freitag, 7.20 Uhr. Einen schönen guten Morgen. Gleich mit dem Song, der Lady Gaga bekannt gemacht hat. Ist vielleicht sogar bis heute ihr bester Song. Davor noch Bebe Rexha mit New Religion. Schöne Beats für den Start rein ins Wochenende hier auf Energy.

0: Gott, ich liebe dieses Wurstigkeitsgefühl am Freitag. Kennt ihr das auch? Schönen guten Morgen, 7.26 Uhr. Du kommst in die Arbeit am Freitag und hast schon wieder irgendeine depperte E-Mail, wo du denkst, Alter, nicht du schon wieder, was ist los mit dir? Aber es ist wurscht, weil es ist Freitag. Und da läutet das Telefon, wieder diese Nervige dran und denkst, oh, um Gottes Willen. Aber es ist wurscht, weil es ist Freitag. Wir haben noch ein paar Stunden und dann stehen wir kurz vor einem richtig heißen Wochenende. Badewetter angesagt wieder. Und wir von Energy begleiten euch jetzt einfach rein. Und nicht vergessen, heute ist einfach alles wurscht. Mit Hit Music Only. Jennifer Lopez, David Guetta gleich dabei und Coldplay mit so einer schönen Nummer in drei Hits am Stück. Alles gleich hier.
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0: 7.30 Uhr am Freitag, hier ist Energy, guten Morgen, gleich mit dem Energy Hit Dreier und davor jetzt noch alle wichtigen Infos von der Lina in den Energy News.
12: Guten Morgen. Von den rund 10.300 Kassenarztstellen in Österreich sind immerhin 97% besetzt. Die größten Lücken gibt es noch in der Zahnmedizin mit rund 10% an unbesetzten Stellen. Regional fehlen besonders in Tirol Fachärzte, im Burgenland Allgemeinmediziner. Gesundheitsministerin Schumann sieht die Versorgung trotz Wartezeiten gesichert und will auf den Ausbau der Primärversorgung setzen. Dann hat der Flughafen Catania auf Sizilien den Betrieb wieder mitten in der Urlaubszeit Zeit einstellen müssen. Das sorgt ja der neue Vulkanausbruch vom Ätna für Probleme. Bis morgen 2 Uhr gibt es keine Ankünfte oder Abflüge. Seit Beginn des Ausbruchs vor einer Woche sind ja schon hunderte Flüge gecancelt oder umgeleitet worden. Und nach dem Kabelbrand bleibt die Wiener S-Bahn-Strecke zwischen Praterstern und Hauptbahnhof gesperrt. Ab 7. September wird die Strecke dann aber sowieso umgebaut. Durch die Reparaturarbeiten bleibt sie halt schon ab sofort zu, bis Oktober 2027. Auch zum Flughafen Wien gibt es einen Schienenersatzverkehr, also für den Abschnitt Wien-Mitte bis Geiselbergstraße und auch für die Kapp-Züge.
0: Das Energy-Wetter jetzt noch sehr angenehm draußen, in Wien gerade 16 Grad, genauso wie in Innsbruck. Wir schaffen aber den 30er heute auf jeden Fall mit ganz viel Sonne. Und am Wochenende wird es überhaupt wieder brutal heiß in Österreich, bis zu 36 Grad. Aber alle, die schon genug haben von der Hitze, keine Sorge, die bleibt nicht lange. Nächste Woche dann wieder sehr verhalten und einiges an Regen.
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0: Auf den Straßen läuft's gut, nichts Gröberes gemeldet. So soll das sein am Freitag. Schönen guten Morgen.
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0: Alright, starten wir rein mit 3 Hits am Stück. So was Schönes gleich von Coldplay und davor Jennifer Lopez und David Guetta.

0: Wir hatten in dieser Woche schon ein mobiles Klimagerät, einen Gasgriller, eine Nintendo Switch 2 und neue Möbel für den Balkon. Ja, aber was ist es heute?
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Liebe Taylor Swift, es sind jetzt mittlerweile 42 Tage. Wollen wir langsam die Fotos veröffentlichen? Die Fotos von der Hochzeit, ja? Seit 3. Juli warten wir drauf. Taylor Swift, Travis Kelce sind verheiratet seit ungefähr 6 Wochen. Immer noch keine offiziellen Hochzeitsfotos. Okay. Dann machen wir es halt weiter spannend.

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1: Die nächste halbe Stunde ist musikalisch einem Freitag würdig, würde ich mal behaupten. Ich habe mir gedacht, ein bisschen was Angenehmes von Harry Styles, dann ein bisschen was Schnelleres von J-Lo und Pitbull, Ed Sheeran, das ist so ja, die Kirsche obendrauf, und dann ist noch Ariana Grande dabei, dann ist noch Martin Garrix dabei, Alex Warren. Eure Lieblingsstars, eure Lieblingshits hier auf Energy. Einen schönen guten Morgen mit Hit Music Only. Bis gleich.

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7: Die wichtigste Meldung gleich einmal in der Früh. In genau einer Woche beginnt wieder die Formel 1.
8: Super.
7: Aber was gibt's denn sonst so Neues, ne? So um 8 Uhr in der Früh, da sagt uns jetzt die Lina. Guten Morgen.
8: Guten Morgen. 20 Kilometer Kabel, mindestens 3 Wochen Arbeit. Das ist der Schaden nach dem Kabelbrand am Praterstern. Züge zwischen Praterstern und Wien Hauptbahnhof fahren vorerst nicht. Der Verkehr zum Flughafen Wien ist auch eingeschränkt. Ab 7. September greift dann aber die geplante Großsperre der S-Bahn-Stammstrecke bis Herbst 2027. Dann liegt Österreich bei den Arbeitskosten im EU-Vergleich im Spitzenfeld. Laut einer Studie kostet ein Angestellter pro Stunde durchschnittlich 46,30 Euro. In der EU im Schnitt 34,70 Euro. In Luxemburg sind die Arbeitskosten am höchsten, in Bulgarien am niedrigsten. Die Regierung bei uns plant ja, die Lohnnebenkosten zu senken, was laut Experten aber nicht wirklich was bei den Arbeitskosten ändern wird. Und im Fußball-Europacup hat Austria Wien weiter Jerusalem daheim mit einem 4:2 im Elfmeterschießen geschlagen und es damit ins Conference League Playoff geschafft. Dort trifft die Austria jetzt als nächstes auf Braga aus Portugal. Um die Europa League Teilnahme spielt Salzburg nach einem 3:3 auf Zypern gegen Paphos. Da geht es als nächstes im Playoff gegen Melby aus Schweden.
7: Also, wir schaffen heute den 30er in ganz Österreich. Es wird sehr, sehr heiß. Also sehr, sehr heiß. Es kriegt halt 30 Grad, das passt gut. Viel Sonnenschein ist dabei. Sehr, sehr heiß, um nicht zu sagen ofenfrisch. Das gilt dann für das Wochenende. Da schaffen wir in ganz Österreich bis zu 36 Grad. Und alle, die auch ein bisschen Angst haben vor der Hitze, keine Sorge, die bleibt jetzt nicht wieder ewig hier in Österreich. Nein, nächste Woche schaut dann deutlich verhaltener aus mit so Mitte 20 Grad und auch einiges an Regen wird da dabei sein. Und der Energy-Verkehr auf den Straßen, zum Glück nichts Gröberes.

0: gemeldet. Gute Fahrt.
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0: Jetzt gleich in 10 Minuten die letzte Chance auf ein richtig geiles Summer-Gadget. Mobiles Klimagerät, Gasgriller, Nintendo Switch 2 ist alles schon rausgegangen. Und auch heute gibt es wieder was richtig Feines, wenn ihr den Sound erkennt. Wie gesagt, wir spielen in 10 Minuten. Online anmelden auf energy.at. Und jetzt mal kurz durchatmen und genießen, dass wir wieder eine Woche geschafft haben. Es ist Freitag. Schönen guten Morgen mit Harry Styles und drei Hits am Stück. Right.

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0: Die wichtigsten Summer-Gadgets. Hau mal raus in dieser Woche. Mobiles Klimagerät war schon dabei. Eine Nintendo Switch 2 war schon dabei. Gasgriller. Was ist es heute? Das muss man halt erst einmal erkennen. Das hat jetzt, oder die Chance hat jetzt die Lara. Schönen guten Morgen.
1: Ja, hallo.
0: So, Lara, pass auf. Ich glaube, auch heute ist es gar nicht mal so einfach. Schauen wir mal, ob wir das zusammen irgendwie hinbekommen, okay?
1: Mhm.
0: Gut, Achtung, hier ist dein Geräusch. Ha.
1: Okay, der Akku wird leer. Ich weiß nicht, eine Soundbox.
0: Ah, oh, oh, okay. Eine Soundbox, sagst du. Ich bin gerade ein bisschen schockiert.
1: Okay.
0: Wie schnell das war. Es ist tatsächlich eine Bluetooth-Box, ja voll.
1: Ja, super, perfekt.
0: Es ist eigentlich das Geräusch, glaube ich, wenn sich das mit dem Handy verbindet.
1: Ja, auf mein Sadoff, ja.
0: Irgendwie so halt, ja, um den
1: ja.
0: Dreh.
1: Ja.
0: Lara, ich hoffe, du feierst vielleicht noch eine Sommerparty, eine Party in der Wohnung. Sound kommt auf jeden Fall von Energy mit der neuen Bluetooth-Box.
1: Ja, super, danke. Ich muss eh meinen Geburtstag noch feiern, da passt perfekt.
0: Let's go. Wie alt bist du geworden?
1: 26 bin ich geworden.
0: Lara, ja. Alles Gute zum Geburtstag im Nachhinein.
1: Ja, danke für lieb.
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0: Am Wochenende wieder bis zu 36 Grad in Österreich. Puh, was machen wir mit der Info? Ich habe das Gefühl, die einen da draußen sagen, boah ja, geil, super. Baden, schwitzen, Sommer, geil. Und dann gibt es halt die anderen da draußen, so wie ich, die sagen, boah, ich kann nicht mehr. Diese Hitze, es ist nervig, ich bin schon ready für den Herbst. Ich habe einen Tipp für alle, die vielleicht am Wochenende dem Sommer der Hitze so ein bisschen entkommen können, weil ich finde, das Kino ist gerade eine richtig, richtig starke Option. Es rennen gerade so viele gute Filme gleichzeitig. Zum Beispiel mein persönlicher Favorit, die Odyssee, für mich wirklich einer der besten Filme der letzten 10 Jahre. Mittlerweile schon über 1 Milliarde Dollar eingespielt und damit Christopher Nolans erfolgreichster Film aller Zeiten. Spider-Man geht halt auch immer. A Brand New Day steht mittlerweile weltweit bei 1,7 Milliarden Dollar. Habe ich auch gesehen, hat mir richtig gut gefallen. Vielleicht sogar der beste Spider-Man-Film überhaupt. Und dann noch so ein kleiner Geheimtipp, den habe ich auch noch nicht gesehen, aber ich glaube, das wird mein Plan für das Wochenende. Indie-Horrorfilm Obsession. Vor allem bei der Gen Z extrem beliebt, hat auch weltweit einen riesen Hype auf TikTok ausgelöst. Also es gibt gerade sehr, sehr viel im Kino und das Wichtigste, wie gesagt, dort die Klimaanlage.
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0: Das ist der Soundtrack für euren Freitagmorgen. Das ist Energy, 8.27 Uhr. Guten Morgen. Was haben wir noch? Drei Hits am Stück hätte ich da. David Guetta mit einem Song, den gibt es in der zensierten Fassung. Wir spielen ihn unzensiert und ihr werdet es lieben. Gleich hier in drei Hits am Stück. Und Gracie Abrams auch dabei, genauso wie die aktuelle von Shakira. 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
0: Euer Freitag klingt gleich hervorragend, dank Energy mit drei Hits am Stück. Wir haben es 8.30 Uhr und jetzt ist mal die Lina dran mit den Energy News.
21: Guten Morgen. Der Kabelbrand beim Bahnhof Praterstern in Wien hat massive Folgen. 20 Kilometer Kabel müssen da getauscht werden. Die Arbeiten dauern mindestens bis 7. September. Aber ab da wird die Strecke sowieso umgebaut. Zwischen Praterstern und Wien Hauptbahnhof fahren also jetzt schon keine Züge. Auch der Cut zum Flughafen ist weiter betroffen. Es gibt aber einen Schienenersatzverkehr. Dann streitet die Regierung weiter über Hitzehilfen für die Landwirtschaft. Eine Einigung diese Woche scheint vom Tisch. Heute findet zumindest ein erster persönlicher Krisengipfel zwischen ÖVP, SPÖ und NEOS statt. Der Knackpunkt, die ÖVP will rasche Hilfen, die SPÖ will aber nicht, dass auf Landwirtschaftsrücklagen zurückgegriffen wird und verknüpft das Thema mit dem Klimaschutzgesetz. Und wer E-Zigaretten raucht, hat laut einer neuen Großstudie ein um rund 30% höheres Risiko für Prädiabetes, die Vorstufe einer Diabeteserkrankung. Das zeigen ausgewertete Daten von knapp 3 Millionen Menschen. Wer aufhört zu dampfen, hat dann immer noch ein um 13% erhöhtes Risiko.
0: Also, die letzten Tage war es ja ganz angenehm, bei ungefähr 30 Grad, so stelle ich mir den Sommer auch vor. Am Wochenende wird es wieder ofenfrisch. 36 Grad schaffen wir da in ganz Österreich, also wirklich wieder sehr, sehr, sehr heiß. Aber nein, die Hitze bleibt jetzt nicht wieder 2 Wochen bei uns, weil schon am Montag kühlt es dann deutlich ab und dann schaffen wir nächste Woche so Temperaturen 25, 27 Grad, sowas mit ein bisschen Regen auch. Und Energy-Verkehr auf den Straßen, nach wie vor nichts Gröberes gemeldet. Das ist sehr angenehm. Gute Fahrt.
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0: Okay, und spiel mal einfach richtig geile Musik für euren Freitag. David Guetta gleich dabei. Und jetzt mal Shakira hier auf Energy.

Was ist denn das Erste, was euch in den Sinn kommt, wenn ich sage, die Niederlande? Gut, viele denken jetzt vielleicht gleich einmal an die Farbe Orange. Okay, gut. Oder an Tulpen und Blumen, an Käse, an Kunst, an Windmühlen, ein paar vielleicht an Fußball. Ein paar denken an gewisse Brownies, die beim Verzehr besonders viel Spaß machen. Ist alles fair, kann man alles machen. Wir müssen aber auch an guten DJ-Sound denken, weil Another ist ein DJ-Duo aus den Niederlanden. Die gehen gerade viral mit diesem Hit hier. Talk to you, Hit Music Only.

Ich muss zugeben, ich geniere mich gerade wieder ein bisschen. Es sollte eigentlich Standard sein bei mir, ich weiß. Schönen guten Morgen, hier ist Energy, 8.50 Uhr. Ich schreibe gerade so mit meiner Freundin und die ist gerade unterwegs in Innsbruck arbeiten. Die ist Eventmanagerin und muss halt auch morgen arbeiten und überhaupt ganz oft am Wochenende arbeiten. Und ich sitze jetzt hier schon wieder seit ein paar Stunden im Radio und sage die ganze Zeit, boah, geil, Wochenende und endlich Arbeitswoche vorbei und let's go und Freizeit genießen. Aber da darf man halt wirklich nicht drauf vergessen, es gibt so viele, die auch am Wochenende arbeiten müssen. Jetzt nicht nur meine Freundin und vor allem am Wochenende wieder bis zu 36 Grad. Also bei der Hitze arbeiten, während alle anderen einfach am See liegen, im Schwimmbad sind, Eis essen, das tut schon extra weh. Danke an meine Freundin, dass sie mich mal wieder daran erinnert hat. Es ist wichtig, auch diesen Menschen Motivation mitzugeben. Ich probier's. Mit viel Musik. Das ist das Einzige, was ich für euch jetzt tun kann. Danke, dass ihr das Land am Wochenende am Laufen haltet. Hier ist Holly Humberstone für euch.

0: gut werden muss.
1: Die längste Playlist im österreichischen Radio gibt's nur hier auf Energy. 40 Minuten Hits nonstop starten gleich mit Avicii und Sarah Larsson.
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11: 40 Minuten Hits nonstop sind gleich bei euch. Jetzt ist es mal eine Minute nach neun und die Lina hat für euch die wichtigsten Meldungen.
12: Guten Morgen. Der Rechtspopulist Nigel Farage hat die Nachwahl im britischen Wahlkreis Clacton klar gewonnen und sich damit wieder einen Sitz im Parlament gesichert. Für Aufmerksamkeit hat ja sein Konkurrent gesorgt, der Satirekandidat Count Binface mit Mülltonne als Helm. Große Parteien hatten die Abstimmung als PR-Gag bezeichnet, sie boykottiert und Farage vorgeworfen, dass er sich einer Überprüfung seiner Finanzen entziehen will. Dann müssen sich Pendler in und um Wien auf Wochen ohne S-Bahn einstellen. Der Kabelbrand am Praterstern legt die Stammstrecke bis mindestens 7. September lahm. Danach startet aber sowieso die geplante Hauptsperre bis Herbst 2027. Die ÖBB setzt ab heute einen Notfahrplan um. Ersatzbusse fahren auch zum Flughafen. Und eine neue Studie zeigt, jungen Mädchen werden oft auf Social Media Botox-Behandlungen, Schönheits-OPs und Abnehmtipps vorgeschlagen. In gut 12 Stunden auf Snapchat ist in einem Testprofil einer 13-Jährigen fast alle 2,5 Minuten eine problematische Anzeige eingeblendet worden, darunter Anleitungen zu Fillerbehandlungen daheim. Ab jener soll bei uns ja ein Social-Media-Verbot für unter 14-Jährige kommen.
11: Mir wird gerade irgendwie nur so Healing-Content angezeigt von Norwegen, von Island, von Vögeln, die gerade Vogelfutter essen. Das ist gerade...
12: Bezeichnend.
11: Ja, mein Feed ist gerade entspannt.
12: Brauchst du vielleicht?
11: Ja, weiß auch nicht, was da los ist. Die wollen mal schon wieder irgendeinen Urlaub verkaufen. Gut, wir kommen zum Energy-Wetter. 30 Grad heute in Wien. Das ist ja eh auch Urlaub.

0: Wetter. Überhaupt in ganz Österreich 30 Grad, strahlender Sonnenschein. Am Wochenende dann wieder fast schon ein bisschen unangenehm die Hitze bei bis zu 36 Grad.
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0: Und der Energy-Verkehr auf den Straßen fühlt sich aber alles gut an. Es fühlt sich alles gut an. Das ist auch eine interessante Möglichkeit, um zu sagen, kein gröberer Stau gemeldet. Okay, gute Fahrt.
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0: Ja, ich brauche auch schon das Wochenende.
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0: Wir haben es ja fast geschafft. Es ist ja schon Freitag, kurz nach 9. Ein paar Stunden noch arbeiten für die meisten und dann ab ins Wochenende. Und es geht viel schneller und viel besser. Mit 40 Minuten Hits nonstop gibt ab jetzt stündlich hier auf Energy. Avicii gleich dabei. Und das ist jetzt Teddy Swims.

Ich hoffe, ihr seid ready für euren neuen Lieblingshit. Die neue Nummer von Gracie Abrams ist so gut. Hit the Wall gibt's gleich hier. Davor noch Macklemore. Und das ist Olivia Rodrigo. Mittendrin in 40 Minuten Hits nonstop hier auf Energy.

9.32 Uhr, wir sind mittendrin in 40 Minuten Hits nonstop hier auf Energy. Major Lazer auch gleich dabei, genauso wie Tampa City. Aber davor dieser Song, der ist viral gegangen und da haben wir uns gedacht, der hat sich jetzt die Energy Playlist verdient. Das ist Dance von Slater. Kennt ihr sicher schon von TikTok? 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

0: 40 Minuten Hits nonstop. Waren jetzt gerade, kommen aber wieder um Punkt 10 und überhaupt einfach stündlich hier auf Energy. Ja, und die nächsten 20 Minuten spielen wir halt auch Musik. Samba mit Homewrecker ist da gleich dabei und ein Lieblingssong von Rihanna. Hit Music Only.
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7: Was gibt's Neues? Es ist 10 Uhr am Freitag. Und hier ist die Lina mit allen Antworten.
10: Hallo. Von den rund 10.300 Kassenarztstellen in Österreich sind immerhin 97% besetzt. Die größten Lücken gibt es noch in der Zahnmedizin mit rund 10% an unbesetzten Stellen. Regional fehlen besonders in Tirol Fachärzte, im Burgenland Allgemeinmediziner. Gesundheitsministerin Schumann sieht die Versorgung trotz Wartezeiten gesichert und will auf den Ausbau der Primärversorgung setzen. Dann hat der Flughafen Catania auf Sizilien den Betrieb wieder mitten in der Urlaubszeit einstellen müssen. Das sorgt ja der neue Vulkanausbruch vom Ätna für Probleme. Bis morgen 2 Uhr gibt es keine Ankünfte oder Abflüge. Seit Beginn des Ausbruchs vor einer Woche sind ja schon hunderte Flüge gecancelt oder umgeleitet worden. Und wer E-Zigaretten raucht, hat laut einer neuen Großstudie ein um rund 30% höheres Risiko für Prädiabetes, die Vorstufe einer Diabeteserkrankung. Das zeigen ausgewählte Daten von knapp 3 Millionen Menschen. Wer aufhört zu dampfen, hat dann immer noch ein um 13% erhöhtes Risiko.
7: Und was lernen wir daraus?
10: Gar nicht erst anfangen.
7: Ja, easy. Aber genau, 10.01 das Energy-Wetter. Überall mindestens 30 Grad heute in Österreich und überhaupt wird das Wochenende sehr sommerlich. Morgen und vor allem dann übermorgen bis zu 34 bzw. sogar bis zu 36 Grad. Der Energy-Verkehr mit dem längsten Stau in Niederösterreich auf der S1 dauert 20 Minuten länger und zwar auf der Wiener Außenring-Schnellstraße in Fahrtrichtung Schwechat zwischen Leopoldsdorf und Rannersdorf.
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7: Liebe Grüße an meinen Dad, der hat nach 45 Jahren tatsächlich aufgehört zu rauchen. 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
7: Und ich könnte nicht glücklicher sein. Willkommen am Freitag, der schönste Arbeitstag der Woche. Wir haben es wieder geschafft und damit guten Morgen an alle Langschläfer und einen schönen Vormittag an den Rest. Kevin Pitychef hier mit 40 Minuten Hits nonstop mit Nicki Minaj gleich.

Das ist hier jetzt eure Erinnerung, mal wieder einen Termin beim Hautarzt, bei der Hautärztin zu machen. Einmal im Jahr schön die Muttermale checken. Und die Erinnerung, dass TikTok wirklich manchmal echt gute Hits neu rausbringen kann. 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So wie diesen hier jetzt auf Energy.

Wer wollte früher allen recht machen? Hat vielleicht die eigenen Gefühle runtergeschluckt? Dann ging's euch vielleicht wie Katy Perry. Genau darum geht's in Watch It Burn. Willkommen am Freitag mit den besten neuen Hits nur hier auf Energy.

0: Aha. Es geht langsam auch bei uns los. Also langsam, langsam, langsam können wir damit rechnen. Die ÖBB testet einen autonomen Bus ab Ende August in Vorarlberg. Der fährt dann einfach weitgehend selbstständig. Wird anfangs aber jemand am Steuer sitzen, um im Notfall einzugreifen. Das wird mir auf jeden Fall mehr Sicherheit geben. Und musikalisch könnt ihr euch sowieso immer easy führen lassen von uns. Gleich mit Malcolm Todd und den besten neuen Hits.
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0: Nicht der letzte Energy Original, den wir heute noch hören. Eminem, Without Me. Und weiter geht's gleich mit 40 Minuten Hits nonstop.
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3: Zeit für ein Update. Hier sind die Energy News um 11 Uhr mit der Lina.
4: Hallo. Der Rechtspopulist Nigel Farage hat die Nachwahl im britischen Wahlkreis Clacton klar gewonnen und sich damit wieder einen Sitz im Parlament gesichert. Für Aufmerksamkeit hat ja sein Konkurrent gesorgt, der Satirekandidat Count Binface mit Mülltonne als Helm. Große Parteien hatten die Abstimmung als PR-Gag bezeichnet, sie boykottiert und Farage vorgeworfen, dass er sich einer Überprüfung seiner Finanzen entziehen will. Dann ist Endspurt für die Sommerbaustellen in Wien. Noch im August ist bei wichtigen Straßenbahnlinien sowie bei der U3 wieder Normalbetrieb angesagt. Auf den Straßen wird es bald wieder leichter an der Floridsdorfer Brücke oder am Margaretengürtel. Weil da einige Sanierungen gebündelt worden sind, hat die Bauzeit oft verkürzt werden können. Und nach dem Kabelbrand bleibt die Wiener S-Bahn-Strecke zwischen Praterstern und Hauptbahnhof gesperrt. Ab 7. September wird die Strecke dann aber sowieso umgebaut. Durch die Reparaturarbeiten bleibt sie halt schon ab sofort zu bis Oktober 2027. Auch zum Flughafen Wien gibt es einen Schienenersatzverkehr, also für den Abschnitt Wien-Mitte bis Geiselbergstraße und auch für die K-Züge.
3: 11.01 wäre schon zum Energy-Wetter. Ich fand die letzten Tage so unfassbar angenehm. Ab heute geht es dann aber wieder mit Hitze weiter bei bis zu 35 Grad, bis zu 35 auch morgen und bis zu 36 dann am Sonntag im Osten Österreichs. 22 sind es aktuell mal in Wien, 24 in Graz und auch in Innsbruck.
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3: Eine Sperre auf der S1 bei Leopoldsdorf, aber noch länger. Und damit der längste Stau auf der A23 auf der Südosttangente. Eine Dreiviertelstunde mehr einplanen in Fahrtrichtung Hirstetten zwischen Inzersdorf Süd und dem Knoten Kaisermühlen.
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3: Wieder eine Woche weniger bis Weihnachten. Ja, ich dachte, man darf das sagen, jetzt wo Supermärkte schon Lebkuchen verkaufen. Willkommen am 14. August mit 40 Minuten Hits nonstop und Shakira. 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

11.15 Uhr nah am Freitag und es gibt eine Nummer im Energy-Programm, die schreit einfach Freitag. Hier ist der aktuelle Hilton-Welthit von DJ Ugel.

Moment, haben wir da vorhin die Sugar Babes gehört und jetzt die Gorillaz? 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Nur auf Energy. Dazu zählt der ganz neue Hit von Taylor Swift. Jetzt.

0: 11.40 Uhr. Willkommen am Freitag.
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0: Ich mache mir jeden Tag ein Müsli mit Haferflocken und Chiasamen. Das ist sehr gesund, oder? Aber naja, ich kann euch auch Folgendes verraten. Die Schwiegereltern sind die Woche zu Besuch. Und wisst ihr, was ich jetzt jeden Abend gegessen habe? Dienstag Pizza. Mittwoch Schnitzel. Gestern Pizza. Heute Abend gibt's wieder Schnitzel. Morgen gibt's demnach, genau, wieder Pizza. Und am Sonntag, Gyrosche mit Taxasauce. Montag gibt's wieder das Fitnesscenter. Aber davor war das die beste Woche überhaupt. Und in 20 Minuten gibt's wieder Müsli. Oder Schnitzel oder Pizza für euch. Mahlzeit.
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0: Macklemore, Dominik Feig, Sabrina Carpenter und Tempa City gleich.
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0: Gestern schon Fußball, aber heute geht's gleich weiter, keine Sorge. Mehr dazu jetzt gleich in den Energy News. Hier ist der Paul.
2: Schöne Mittagszeit. Was Kassenärzte betrifft, ist Österreich gut aufgestellt. Aktuell sind die Kassenarztstellen landesweit zu rund 97% besetzt. Laut Gesundheitsministerin Schumann ist die Versorgung trotz Wartezeiten sichergestellt. Viele Freistellen gibt es unter anderem in der Zahnmedizin, bei Haut- und Geschlechtskrankheiten und in der Frauenheilkunde. Wer in Wien mit der S-Bahn unterwegs ist, muss sich jetzt auf einige Verzögerungen einstellen. Die Strecke zwischen Praterstern und Hauptbahnhof bleibt gesperrt. Grund dafür ist der Kabelbrand vorletzte Nacht. Ab dem 7. September wird die Strecke sowieso umgebaut, jetzt ist sie aber schon früher zu. Die Arbeiten dauern bis Herbst 2027. Und wir schauen noch zum Fußball. Die dritte Runde in der Bundesliga wird heute mit dem Oberösterreich-Derby eröffnet, zwischen dem LASK und Ried. Anpfiff ist um 19.30 Uhr. Meister LASK ist mit 2 Siegen perfekt gestartet. Für Ried hat es bisher nur zu einem Remis und einer Niederlage gereicht.
0: 14,5 Sonnenstunden heute. Die bringen dann bis zu 35 Grad. Morgen wieder bis zu 35 und am Sonntag dann der heißeste Tag der Woche mit bis zu 36 Grad. Vor allem im Osten Österreichs. Apropos, 24 Grad aktuell in Wien, 26 in Eisenstadt, 25 sind es aktuell in Salzburg. Was tut sich auf den Straßen? Ziemlich viel am Weg in Richtung Wochenende, egal ob auf der A9, auf der A10, auf der A12. Der längste Stau aktuell auf der A23, da dauert es nämlich mindestens 20 Minuten länger in Fahrtrichtung Hirstetten zwischen Inzersdorf Süd und dem Knoten Kaisermühlen.
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0: Und das ist vor allem die Mittagszeit am Freitag. Eine super Zeit, oder? Freitag und Mittagspause. Herrlich. Fehlen nur noch 40 Minuten jetzt nonstop. Aber keine Sorge, die starten genau jetzt. Mit Macklemore, mit Sabrina Carpenter, mit Avicii und wir starten vor allem mit Tampa City auf Energy.

12.15 Uhr, Mahlzeit Österreich mit Energy bei der Arbeit, mit hoffentlich freier Fahrt. Das war heute ein bisschen anders auf der A13. Da gab es sogar eine Totalsperre, weil über 10 Kühe unterwegs waren auf der Autobahn. Freilandhaltung ein bisschen anders. Aber jetzt alles frei. Gute Fahrt.

Der Hit wird einfach nicht schlechter, oder? Der wird einfach nur immer besser. Linkin Park und Jay-Z mit einem Energy Original. Aber wo? 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Auch die neue von Ariana Grande braucht's.

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1: Ja, gibt auch Leute, die erst jetzt um 13 Uhr reinstarten oder überhaupt ins Wochenende und damit ab zum Brunch. Aber am Weg dahin ja auch hoffentlich 40 Minuten Hits nonstop und die starten gleich.
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0: Zahlreiche Häuser und Autos sind dort ausgebrannt. Auch unter anderem im deutschen Bundesland Nordrhein-Westfalen und im italienischen Como mussten tausende Menschen wegen Bränden evakuiert werden. Und in den Kanälen von Venedig treibt sich gerade ein Delfin herum. Der Bürgermeister der Stadt hat ein Video gepostet. Darin ist zu sehen, wie immer wieder eine Flosse auftaucht. Wer in Gondeln, Wassertaxis und Motorbooten unterwegs ist, soll vorsichtig fahren, appelliert der Bürgermeister.
1: Herrlich. Badewetter, vor allem am Sonntag im Osten Österreichs, da gibt es bis zu 36 Grad, heute aber nicht wirklich viel kühler mit bis zu 35, aktuell sind es 26 in Wien oder in St. Pölten, 27 in Salzburg, 26 in Bregenz.
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1: Eine Viertelstunde dauert es länger auf der A23 beim Knoten Prater, aber noch länger dauert es auf der A12 Interlautobahn und zwar in Fahrtrichtung Deutschland vor dem Grenzübergang Kiefersfelden.
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1: Mein bester Kumpel hat uns gerade ein Zip-Posting in unsere Gruppe geschickt. Da heißt es, Menschen mit tiefen Freundschaften fühlen sich gesünder. Sein Kommentar dazu, er ist krank. Ja, zumindest zieht das ein. Na gut, weiter geht's mit 40 Minuten Hits nonstop mit Ed Sheeran, David Guetta und Sia. Davor Harry Styles.

Wie viele Fotos macht ihr pro Jahr? Wir Österreicher machen im Schnitt 1400 pro Jahr. Irre. Vielleicht jetzt ein Screenshot von der Anzeige von dem Song gerade.

0: wann hat man es wirklich, wirklich, wirklich ganz, ganz nach oben geschafft?
1: Wenn Lego eine Figur von dir macht. Ich meine, bei der WM haben wir schon Messi, Cristiano und Co. gehabt. Mittlerweile gibt es auch ein Lego-Set von Olivia Rodrigo. So groß ist sie. Und es gibt sie jetzt auf Energy mit Drop Dead.

0: Ich bin über eine coole Statistik gerade gestolpert. 4 von 10 helfen ihren Nachbarn. Schon cool. Also unsere Kollegin hat auch letztens erzählt, dass sie die Einkäufe von ihrer Nachbarin immer hochträgt. Also ich finde das mega. Vielleicht kann ich jetzt auch passiv mithelfen. Ihr dreht das Radio lauter und so haben die Leute nebenan auch gute Musik laufen.
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0: Noch nicht überzeugend genug? Wie wär's? Schon ein bisschen besser, oder? Als Überzeugung. Olivia Dean gleich mit Slater im Mix.
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0: Bereit fürs Wochenende? Dann auch hoffentlich bereit für 40 Minuten Hits nonstop, damit dieses Wochenende schon mal traumhaft startet.
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0: In welchem Bundesland? In welchem Bundesland? Es fängt schon mal gut an.
15: Es beginnt gut, ja.
0: Es ist Freitag. In welchem Bundesland gibt es die meisten

0: Herbst 2027. Und seid ihr oft mit dem Fahrrad unterwegs? Österreichweit fahren die Menschen in Vorarlberg und Salzburg am häufigsten mit dem Rad. Das zeigt eine aktuelle Studie. Auf das ganze Land bezogen fahren insgesamt 68% der Leute zumindest gelegentlich mit dem Rad. Auch E-Bikes werden immer beliebter.
1: Ich auch, übrigens.
0: Was?
1: Jeden Tag mit dem Fahrrad.
0: Das glaube ich nicht.
1: Doch, zur U-Bahn-Station.
0: E-Scooter ist kein E-Bike.
1: Ich fahre jeden Morgen und nach der Arbeit immer von der U-Bahn-Station und zur U-Bahn-Station mit dem Fahrrad.
0: Schick mal ein Foto.
1: Ich will nicht zu lange gehen.
0: Das ist ja.
1: Ich habe einen Bänderriss, vergiss das nicht. 14:01, das Energy-Wetter. Der Stubenbergsee in der Steiermark mit 28 Grad. Der Aachensee in Tirol mit 21 Grad. Und generell ist es noch ein bisschen wärmer, wenn man so in der Wiener Innenstadt unterwegs ist. Oder auch in der Grazer oder auch in der Salzburger. Und es wird noch heißer mit bis zu 35 Grad heute, auch morgen und bis zu 36 dann am Sonntag. Der Energy mit dem längsten Stau auf der A23 auf der Südosttangente. Fahrtrichtung Inzersdorf, 20 Minuten mehr einplanen zwischen dem Knoten Stetten und dem Knoten Prater.
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1: So geht, ich kann nicht, ich weiß auch nicht. Ich weiß wirklich nicht, was los ist.
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1: oh,
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1: wow. Paul hat mich gerade gefragt, ob ich schon was getrunken habe. Es ist, ich verstehe es. Nein. Gut, herzlich willkommen offensichtlich am Freitag. Es ist die Uhrzeit des Schätzens. Es ist nämlich 14 Uhr und unsere Mona hat wieder mal geliefert. Wie viele Bücher gibt es in einer durchschnittlichen Bibliothek? Ich lasse euch kurz überlegen, weil ich habe mir auch die Zeit genommen, um dann vollkommen falsch zu sein. Ich war so bei 20.000. Es sind 50. Und jetzt ab ins Wochenende, ihr Leseratten.

0: 14.16 Uhr am Freitagnachmittag.
1: Sombre.
0: Im Februar noch in Wien unterwegs gewesen. Natürlich war alles ausverkauft, kein Ticket mehr vorhanden. Jetzt ist er in Schweden unterwegs, Finnland, Niederlanden, Belgien, Irland und auf Energy.

Ich glaube, wir müssen nochmal alle Songs durchgehen, die 10 Jahre und älter sind, weil die könnten bald wieder ein Hit werden. So wie der Song, der jetzt kommt, 15 Jahre alt und durch TikTok wiederbelebt worden. Willkommen bei Energy.

0: Je nachdem, sind das jetzt gute oder auch schlechte Nachrichten. Für diejenigen, die morgen arbeiten müssten, ist es eine Top-Nachricht. Morgen Feiertag nicht vergessen. Also, heute vielleicht noch einkaufen gehen, falls euch was fehlt daheim. Ich hab's schon wieder komplett vergessen. Hätte mich mein Dad nicht gerade dran erinnert. Und ansonsten genießt das Wochenende, ob frei oder nicht. Offensichtlich haben jetzt alle frei. Und wir hören uns am Montag wieder. Kev out, bleibt gesund und...
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0: Tschüss.

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0: Happy Freitag! Der Countdown ins Wochenende startet. Wir pushen nochmal gemeinsam durch mit der perfekten Playlist im Hintergrund. Taylor Swift, Sarah Larsson, Joe, alle gleich mit dabei auf Energy. 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
13: 15 Uhr, schönen Nachmittag. Das ist euer News-Update mit Paul.
14: Hi, schönen Freitag. Was Kassenärzte betrifft, ist Österreich gut aufgestellt. Aktuell sind die Kassenarztstellen landesweit zu rund 97% besetzt. Laut Gesundheitsministerin Schumann ist die Versorgung trotz Wartezeiten sichergestellt. Viele Freistellen gibt es unter anderem in der Zahnmedizin, bei Haut- und Geschlechtskrankheiten und in der Frauenheilkunde. Der Ätna sorgt auch weiterhin für Flughaus auf Sizilien. Vor rund einer Woche hat der Ausbruch des Vulkans begonnen. Seitdem sind am Flughafen Catania hunderte Flüge gestrichen oder umgeleitet worden. Die Sperre hat man jetzt wieder verlängert. Bis zumindest morgen um 2 Uhr früh wird es dort weiterhin keine Starts und Landungen geben. Und Freundschaften wirken sich positiv auf unsere Gesundheit aus.

0: Ein Blick auf die Straße. Ihr braucht es gerade am längsten auf der A2 auf der Südautobahn, Fahrt Richtung Italien. Bei Bad Fürslau gibt es einen Stau und ihr braucht ca. 25 Minuten länger.
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0: Freitagnachmittag, die schönste Zeit der Arbeitswoche. Cool, dass ihr eingeschaltet habt. Ich bin's Lilly und wir starten jetzt wieder rein in 40 Minuten Hits nonstop auf Energy. Das ist jetzt Taylor Swifts neuer Song I Knew It, I Knew You.

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weiter geht's auf Energy mit krassen Bängern. Katy Perry, Hot and Cold, einer meiner All-Time-Lieblingssongs. Wirklich. Also gleich nach Hugh Gale mit Move Into the Sun. Das ist der Sommerhit. Absoluter Sommerhit. Immer die besten neuen Hits jetzt auf Energy.

0: Ich muss kurz über Sarah Larsson reden. Leute, diese Frau ist alles. Die tourt gerade durch ganz Europa, seit Wochen spielt die Festivals. Auf TikTok hat sie erzählt, dass es alleine dieses Jahr schon über 100 Shows waren. Und ich liebe ja ihre Stimme. So, die klingt live noch besser. Also ich hab's nicht geglaubt, aber ich habe sie am Dienstag in Budapest am Sigit gesehen und ich war so geflasht. Also alles richtig gemacht, die richtige Diva zum Superstar gemacht.
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0: vollgepackt mit guten Liedern. Mein Fave, Gracie Abrams. Hit the Wall, ich liebe diesen Song und Gracie. Gleich für euch in der Playlist in 40 Minuten Hits nonstop auf Energy.
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6: Hi. Die Dürre der letzten Monate hat ja zu massiven Schäden in der Landwirtschaft geführt. Geplant ist ein Hilfspaket für die Bauern, das dürfte aber noch in der Ferne liegen. Die Regierung hat sich heute Vormittag zum ersten Mal zu den geplanten Hilfen getroffen. Das Treffen hat aber keine Einigung gebracht. Nächste Woche könnte dann weiter verhandelt werden. Der Föhrnwald in Niederösterreich brennt wieder. Erst vor kurzem haben Einsatzkräfte dort ja tagelang gegen einen Waldbrand gekämpft. Jetzt brennt es dort wieder, die Feuerwehr ist im Großeinsatz. Unter anderem eine Siedlung in der Nähe ist evakuiert worden. Der Einsatz dürfte zumindest bis morgen früh laufen. Und in den Kanälen von Venedig treibt sich gerade ein Delfin herum. Der Bürgermeister der Stadt hat ein Video gepostet. Darin ist zu sehen, wie immer wieder eine Flosse auftaucht. Wer in Gondeln, Wassertaxis und Motorbooten unterwegs ist, soll vorsichtig fahren, appelliert der Bürgermeister.
5: Wir schauen aufs Wetter. Es bleibt heute weiterhin sonnig und heiß. In der Nacht kühlt es ab, ca. 20 Grad. Morgen wird es dann aber noch heißer als heute, mit Höchstwerten von bis zu 36 Grad. 20 wäre schön. Gut, und wir schauen auf die Straße. Den längsten Stau Österreichs gibt es gerade auf der A23 auf der Südosttangente Fahrtrichtung Hirstetten zwischen der Hansungkurve und Knoten Kaisermühlen. Da braucht ihr ca. 20 Minuten länger.
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5: 4 Uhr bedeutet für mich Jausenzeit. Bei mir gibt es jetzt eine Käseschnecke aus der Backbox und ich hoffe, bei euch gibt es auch einen kleinen Snack. Genau, ein bisschen Zucker macht die Arbeit gleich viel witziger. Ich habe für euch wieder immer die besten neuen Hits jetzt. Die motivieren genauso und klingen.

für mich gerade das perfekte Sommerwetter und für euch jetzt den perfekten Sommersong. Bringt euch Urlaub nach Hause, das ist jetzt Babydoll auf Energy.

Ich war diese Woche bei Energy Star Somba und Sarah Larsons Festival-Set am Seagate Festival und ich habe das erste Mal gehört, dass Somba 21 Jahre ist. 21! Ich pack das gerade nicht. Der ist ein 2005er. Mein erster Gedanke, wow, what do you mean? Du bist so jung und Headliner auf so einem fetten Festival in Europa. Und ein zweiter Gedanke, I'm so sorry for you. Der hat teilweise so traurige und tiefe Texte. Aber hey, I guess wenigstens ist er dadurch berühmt geworden.

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0: Ariana Grande, Katy Perry, Miley Cyrus, alle Pop-Divas gleich bei mir in der Playlist auf Energy. Bleibt dran, gleich nach den News um Punkt machen wir weiter.
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0: Schönen Nachmittag auf Energy. Jetzt wieder ganz viel Musik, gleich nach den News mit Paul.
19: Hi, schönen Freitag. Wieder sorgt ein Waldbrand für einen Großeinsatz. Im Föhrnwald im niederösterreichischen Bezirk Neunkirchen brennt es aktuell. Rund 700 Feuerwehrleute sind da im Einsatz. Eine Siedlung und eine Straße sind evakuiert worden. Erst letzte Woche haben die Einsatzkräfte tagelang gegen ein Feuer im Föhrnwald gekämpft. Wo kühlt ihr euch in der Hitze ab? Beliebte Rückzugsorte sind da klimatisierte Shoppingcenter. Die zählen diesen Sommer im Vergleich zum letzten Jahr mehr Besucher. Wegen der Hitze ist dafür in Einkaufsstraßen deutlich weniger los. Der Handelsverband wünscht sich da klimagerechte Innenstädte, weil in den Hitzewellen weniger Leute einkaufen kommen. Und wir schauen noch zum Fußball. Die dritte Runde in der Bundesliga wird heute mit dem Oberösterreich-Derby eröffnet, zwischen dem LASK und Ried. Anpfiff ist um 19.30 Uhr. Meister LASK ist mit 2 Siegen perfekt gestartet, für Ried hat es bisher nur zu einem Remis und einer Niederlage gereicht.
0: Wir schauen aufs Wetter. Es bleibt heute weiterhin sonnig und warm. In der Nacht kühlt es ab auf ca. 20 Grad. Morgen wird es dann wieder heiß, sogar noch heißer als heute, mit Höchstwerten von bis zu 36 Grad.
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0: Wir schauen auf die Straße. Den längsten Stau Österreichs gibt es gerade auf der A23 auf der Südosttangente, Fahrtrichtung Hirschstetten. Da braucht sie zwischen der Hansungkurve und Knoten Kaisermühlen ca. 20 Minuten länger.
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Hello auf Energy. Wochenende ist fast da und wir machen uns den Freitag jetzt noch richtig schön. Ich spiele euch einen Song, der macht einfach happy. I don't know, ob es der Beat ist oder die Melodie, aber der macht einfach Spaß zu hören. Das ist Talk to You jetzt

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0: Happy Feierabend auf Energy. Cool, dass ihr eingeschaltet habt. Bei mir starten gleich wieder 40 Minuten Hits nonstop. Bleibt dran für immer die besten neuen Hits.
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14: 18 Uhr auf Energy und das ist euer News-Update mit Paul.
15: Hallo, schönen Abend. Die Dürre der letzten Monate hat zu massiven Schäden in der Landwirtschaft geführt. Geplant ist ein Hilfspaket für die Bauern, das dürfte aber noch in der Ferne liegen. Die Regierung hat sich heute Vormittag zum ersten Mal zu den geplanten Hilfen getroffen. Das Treffen hat aber keine Einigung gebracht. Nächste Woche dürfte dann weiterverhandelt werden. Wo kühlt ihr euch in der Hitze ab? Beliebte Rückzugsorte sind da klimatisierte Shoppingcenter. Die zählen diesen Sommer im Vergleich zum letzten Jahr mehr Besucher. Wegen der Hitze ist dafür in Einkaufsstraßen deutlich weniger los. Der Handelsverband wünscht sich da klimagerechte Innenstädte, weil in den Hitzewellen weniger Leute einkaufen kommen. Und Österreich hat seinen Vertreter für den Auslands-Oscar 2027. Der Film Rose von Markus Schleinze wird als Kandidat für den besten internationalen Film eingereicht. In dem Schwarz-Weiß-Drama spielt Sandra Hüller die Hauptrolle. Es geht um eine Frau, die sich im 17. Jahrhundert als Mann ausgibt und in einer Dorfgemeinschaft etabliert. Der Film hat sehr gute Kritiken erhalten.
14: Es bleibt heute weiterhin warm. In der Nacht kühlt es ab auf ca. 20 Grad. Morgen wird es noch heißer als heute mit Höchstwerten bis zu 36 Grad. Gut, und wir schauen auf die Straße. So, den längsten Stau Österreichs gibt es gerade auf der A23 auf der Südosttangente. Fahrt Richtung Inzersdorf zwischen Knoten Hirschstetten und Knoten Prater. Da gab es einen Unfall. Fahrt vorsichtig, ihr braucht ca. 45 Minuten länger.
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1: 6:30 und mitten in 40 Minuten Hits nonstop. Wir machen jetzt weiter mit Somba, der Jüngste in der Playlist heute, süße 21 Jahre und haut Banger raus wie diesen Homewrecker jetzt auf

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0: Seit dem Super Bowl ist dieser Sänger hartnäckig in meinem Kopf geblieben. Bad Bunny. Davor habe ich ihn nicht gehört, aber jetzt tue ich's. Ich verstehe zwar kein Wort, aber ich liebe trotzdem jeden Song. Gleich bei mir ist auch einer in der Playlist auf Energy. Bleibt dran.
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0: Wir schauen aufs Wetter. Es bleibt heute weiterhin warm. In der Nacht kühlt es auf ca. 20 Grad ab und morgen wird es dann nochmal heißer als heute. Höchstwerte bis zu 36 Grad.
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0: Auf den Straßen schaut es gerade sehr gut aus. Ihr habt freie Fahrt.
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0: 19 Uhr und ich werde schon langsam müde. Irgendwie alle um mich herum gerade. Vielleicht ist es die Wärme, aber Leute, es ist Freitag, der Abend ist jung und ich habe die perfekte Playlist zum Fertigmachen für eure Abendpläne. Gleich die

0: Hello auf Energy. Gleich geht's weiter mit Harry Styles und Hugh Gell, dem DJ. Für mich war's das aber jetzt für heute. Bleibt aber unbedingt dran und um 20 Uhr warten krasse DJ-Sets auf euch bei Energy. Extravagance, freut euch. Ciao.
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